Hat jemand mein Schiff gesehen? Das Netz ist alles, was ich will, aber will ich es tun? Ja, ich weiß, ich will, aber sie ist ein bisschen wild. Und dann ist sie für mich, geil, ist ich nicht so, wow, und sie ist nicht so, hey, und dann ist sie so, Dorito?